0: das war schon Torwartstände, ja.
1: William David
0: Lincoln, 5826, 4 John, 83 Boy, Bristow. Sylvana?